Ich finde es toll, wenn Leute so einen festen Glauben an Gott haben. Ich hab den irgendwie nicht. Neulich auf einer Party hat das jemand zu mir gesagt. Tja, was antwortet man da? Schade, Pech für dich. Oder wahrscheinlich machst du was falsch. Ich hab geantwortet, hast du es denn schon mal versucht? Glauben hat man ja nicht einfach. Man kann religiös erzogen werden oder sich Wissen anlesen und darüber diskutieren. Aber irgendwann kommt so ein Punkt wie beim Schwimmen lernen. Wenn du wissen willst, ob dich das Wasser wirklich trägt, dann musst du reinspringen oder wenigstens einen Zeh reinhalten, auch wenn es Überwindung kostet. Für den Glauben heißt das, versuche einen Kontakt zu Gott aufzubauen. Manche finden den, wenn sie in der Bibel lesen, andere durch Freunde, die Christen sind. Oder du sagst Gott einfach in deinen Worten, hier bin ich und ich will wissen, ob es dich wirklich gibt. Bitte zeig dich mir in meinem Leben. Meine Erfahrung ist, Gott lässt sich nicht lange bitten.

Was macht dir eigentlich so wirklich Freude? Was macht dich richtig fröhlich? Freude und Fröhlichkeit sind ein entscheidender Faktor im gesunden Leben eines Gläubigen. Wer dauerhaft traurig und depressiv verstimmt und betrübt ist, der wird kaum die Gesundheit entwickeln, die Gott eigentlich für ihn vorgesehen hat. Und zwar mental als auch körperlich. Wie können wir also diese grundsätzlich fröhliche, freudige Grundstimmung haben, von der die Bibel spricht? Schauen wir mal gemeinsam in einen Text, der von dieser Fröhlichkeit, dieser gesunden Fröhlichkeit spricht. In Psalm 16 und dort Vers 8 und 9 wird uns einiges darüber gesagt. Dort heißt es in Psalm 16, Vers 8 und 9: Ich habe den Herrn alle Zeit vor Augen. Weil er zu meiner Rechten ist, wanke ich nicht. Darum freut sich mein Herz und meine Seele frohlockt, auch mein Fleisch wird sicher ruhen. Fröhlichkeit als Folge des Bewusstseins, dass Gott immer bei mir ist. Könnte es sein, dass wir oftmals traurig und verstimmt sind, weil wir das Bewusstsein verloren haben, dass Gott bei uns ist, dass er zu unserer Rechten ist, dass er uns helfen will, dass wir oftmals Schwierigkeiten begegnen und vergessen, dass Gott die Schwierigkeiten für uns lösen kann, dass wir aus den Augen verlieren, dass wir nicht zu wanken brauchen. In diesem Fall, wenn wir das verstehen, werden wir Fröhlichkeit haben, echte Fröhlichkeit. Und diese wünsche ich dir heute für diesen Tag, damit andere sehen, dass du mit Gott lebst.

37 Minuten sind die Stuttgarter täglich zu Fuß unterwegs. Und die meisten finden, man kommt hier als Fußgänger gut zurecht. Das ist das Ergebnis einer neuen Umfrage. Weniger Autos und mehr Fußgängerzonen wären natürlich noch besser. Daran will die Stadtverwaltung weiter arbeiten. Leider helfen alle Konzepte und Umbauten wenig, wenn ich die Orientierung in meinem Leben verloren habe. Oder vor lauter Problemen gar nicht mehr weiß, wohin ich gehen soll. Dann erscheinen mir alle Wege plötzlich abgeschnitten. Ich bin hilflos wie ein verloren gegangenes Kind im Kaufhaus. Ich habe schon von einigen Menschen gehört, denen in solchen Situationen ein altes Lied Mut gemacht hat. Der christliche Liederdichter Paul Gerhardt hat es geschrieben und auch da geht es ums Zu-Fuß-Gehen. Befiehl du deine Wege und was dein Herze kränkt, der allertreuesten Pflege des, der den Himmel lenkt. Der Wolken, Luft und Winden gibt Wege Lauf und Bahn. Der wird auch Wege finden, da dein Fuß gehen kann. Kommen Sie heute gut an.

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0: Es steht nicht geschrieben.
1: Jesus spricht: Ich lehre euch einen Weg, wie ihr zum Vater kommt.
2: Vielen Menschen gilt Jesus vor allem als ein weiser Lehrer, von dem tatsächlich viele Erkenntnisse übermittelt sind, die bis heute als klug und wahr gelten. Während das meiste von dem, was Philosophen damals behauptet haben, heute mal trivial, mal überholt und mal total peinlich ist. Das, was Jesus der Welt an Lehre hinterlassen hat, beeindruckt nicht nur Christen. Auch der Hindu Gandhi zeigte sich beispielsweise angetan. Unangenehm wird es säkulären Zeitgenossen, wenn es nicht um moralische Fragen, sondern um die Gottesbeziehung geht, die bei ihm einen breiten Raum einnimmt. Aber für die wertvolle ethische Richtschnur der Bergpredigt nimmt man notfalls auch etwas Lehre in Kauf, wie man Gott finden kann. Aber an einer Stelle geht Jesus wirklich zu weit.
1: Jesus spricht: Ich bin der Weg und die Wahrheit und das Leben. Niemand kommt zum Vater, außer durch mich.
2: Johannes 14, Vers 6. Er lehrt nicht einen Weg, sondern er ist der Weg. Er sagt nicht die Wahrheit, sondern ist sie. Und er bringt nicht das Leben, sondern er ist es. Das ist dem wissenschaftlichen Mensch fremd, dass die Lehre nicht unabhängig vom Lehrer existiert, sondern er selbst die zentrale Rolle im Verständnis spielt. Und als ob das nicht schlimm genug sei, nimmt er die Absolutheit in Anspruch. Nur durch ihn kommen wir zum Vater. Diese Stelle wird häufig relativiert, weil sie angeblich den interreligiösen Dialog behindern würde. Aber sollte Jesus, der doch so viel Erkenntnis hatte und so viel Weisheit gelehrt hat, ausgerechnet in diesem wichtigen Punkt Unsinn erzählen? Und darf man diese wichtige Nachricht dann verschweigen?

0: Einen guten Tag mit 1. Samuel 14, Vers 6. Da lesen wir, dass Jonathan, der Sohn Sauls, sagt, für den Herrn gibt es kein Hindernis, durch viele zu retten oder durch wenige. Dieser Glaube von Jonathan ist beeindruckend. Er war mit seinem Waffenträger unterwegs gegen die Philister und sie waren allein, zu zweit. Sie waren in einer denkbar ungünstigen Position, weil sie von unten auf einen Bergzacken, auf einen Berggipfel hinaufgehen mussten. Und Jonathan sprach zu dem Knaben, der seine Waffen trug, komm und lass uns hinübergehen zu der Aufstellung dieser Unbeschnittenen. Ihm war bewusst, dass es Feinde waren, dass es solche waren, die nicht abgesondert für Gott waren und dass Gott auf ihrer Seite war. Vielleicht wird der Herr für uns wirken, denn für den Herrn gibt es kein Hindernis, durch viele zu retten oder durch wenige. Er wusste, dass der Herr auf seiner Seite war. Er wusste, dass er ein Gläubiger war und er hat sich nicht jetzt einfach gebrüstet, der Herr wird auf jeden Fall, wird er uns retten. Das wusste er nicht. So wie auch wir nicht wissen, was die Wege des Herrn für uns mit uns sind, was er vorgesehen hat. Keiner von uns kann sagen, ich werde den heutigen Abend erreichen, noch erleben. Das wissen wir einfach nicht. Gott kann andere Pläne haben. Vielleicht. Aber eins wissen wir, für den Herrn gibt es kein Hindernis. Der Herr muss nicht über ein Hindernis hinübersteigen, wie wir das tun müssen. Aber mit der Hilfe des Herrn können wir Hindernisse überwinden. Für ihn gibt es nämlich kein Hindernis. Er kann einfach vom Himmel aus eingreifen. Er kann dich und mich benutzen, um ein Hindernis zu überwinden. Er kann viele benutzen oder wenige. Das spielt für ihn keine Rolle. Entscheidend ist, dass er in seiner ganzen Kraft da ist. Wir müssen abwarten, was für einen Weg Gott wählt im Blick auf uns, im Blick auf unsere Lebensumstände. Aber er ist da. Für ihn gibt es kein Hindernis. Er kann durch einen retten, er kann durch wenige retten, er kann durch viele retten und er kann auch ohne uns Rettung verschaffen. Wie hat er das bei dem Volk Israel getan? Da war er es, der das Meer gespalten hat. So dürfen wir auf den Herrn vertrauen. Er ist da, er ist auch heute real da. Der ist nicht irgendwie ein Phantom, wenn wir das in Ehrfurcht sagen dürfen. Nein, er ist da und er liebt uns und er ist für uns da und er möchte uns Gnade erweisen. Ob wir dieses Vertrauen haben eines Jonathan? Für den Herrn gibt es kein Hindernis, auch nicht in deinem Leben, durch viele zu retten oder durch wenige. Ich wünsche dir, dass dein Vertrauen auf den Herrn gestärkt wird.
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0: Es steht nicht geschrieben.
1: Wer von euch würde seinem Kind, das ihn um Süßigkeiten bittet, stattdessen etwas Gesundes geben?
0: Das würden hoffentlich viele Eltern tun, denn die meisten Kinder fragen wohl häufiger nach Süßigkeiten, als ihnen gut täte. Wer sein Kind liebt, wird ihm manchmal Bitten abschlagen. Jesus hat diese Frage leider nicht gestellt. Vielleicht hätte seine Erklärung dazu mir dabei geholfen, etwas zu verstehen, das seine tatsächliche Frage offen lässt.
1: Wer von euch würde seinem Kind, das ihn um einen Fisch bittet, eine Schlange geben?
0: Lukas 11, Vers 11. So begründet Jesus, dass Gott unsere sinnvollen Bitten nicht abschlagen wird. Das leuchtet ein, und doch machen die meisten von uns irgendwann die Erfahrung, dass man um etwas bittet, es aber ganz anders kommt. Die Bibel nennt an anderen Stellen mögliche Erklärungen dafür. Mangelnder Glaube und Unvergebenheit gehören dazu, es kommt aber auch eine Prüfung oder eine erzieherische Maßnahme durch Gott in Betracht, oder er hat vielleicht noch einen besseren Plan als wir. Auch diese Erfahrung haben viele gemacht. Ich weiß nicht, wie oft Gott schon um einen Lottogewinn gebeten wurde, sogar in der Absicht, damit Gutes zu tun. Aber ich kenne Berichte über einigermaßen zufriedene Menschen, deren Leben nach einem Millionengewinn vor die Hunde ging. Vielleicht möchte Gott uns dergleichen ersparen, wie Eltern ihren Kindern die Bauchschmerzen nach zu vielen Süßigkeiten ersparen wollen. Ich gehöre nicht zu denen, die in jedem Unglück einen frommen Sinn erkennen wollen. Doch ausschließen möchte ich auch nicht, dass unser himmlischer Vater uns manchmal Gutes tut, das wir nur nicht verstehen. Jesus hätte mit der Kehrseite seines Gleichnisses Auskunft geben können. Doch davon ist nichts überliefert.

0: Ich jedenfalls freue mich, wenn jemand für mich betet.
1: Es ist absolut faszinierend, wie sich so der eigene Blick verändert. Um unsere Lebensbedingungen zu schonen, habe ich für mich beschlossen, einiges für mich zu verändern. Ich verzichte seitdem zum Beispiel, so oft es geht, auf mein geliebtes Auto und fahre Bahn. Mein Smartphone ist fast 5 Jahre alt. Überhaupt habe ich beschlossen, nur noch auszutauschen, was wirklich kaputt und nicht mehr zu reparieren ist. Alter ist für mich kein Kriterium mehr, um mich von Dingen zu trennen. Und seitdem hat sich mein Blick doch schwer verändert. Es fällt mir auf, wenn Kinder unbedingt mit dem neuesten 800-Euro-Smartphone rumrennen müssen, wenn Menschen unnötig und achtlos den Motor laufen lassen, Rentner nach Schnäppchen gieren, ohne über deren Folgen nachzudenken. Ist das Neid? Das ist unwahrscheinlich, weil dafür bin ich viel zu stolz auf das, was ich geschafft habe. Von daher ist es vielleicht eher der Frust, dass ich die Welt durch mein Tun nicht retten werde? Das ist eine berechtigte Frage. Ich meine, schließlich kann ich meinen Effekt nicht absehen oder ob meine Maßnahmen überhaupt die richtigen sind, um unsere Lebensbedingungen zu schonen. Tatsächlich ist mein Anspruch aber noch viel kleiner und mehr, wie es uns Jesus mal gesagt hat. Fang bei dir selbst an und lebe das, was du verstanden hast. Das ist doch schon mal was.

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0: Olle Stadtbahn. Ein Teenager sagt zu seinem Kumpel: Manchmal stelle ich mir vor, ich sitze gar nicht hier, sondern in Paris oder so. Dann schaue ich raus und stelle mir vor, dass ich das alles zum ersten Mal sehe. Das ist toll. Ich sehe dann alles ganz neu. Der Sitznachbar hat auf so viel Philosophie keine Antwort parat. Also schweigen Sie. Ich schaue raus. Nächster Halt: unterirdisch. Dann raus aus dem Tunnel. Die Ausfallstraße. Der Stadtfriedhof. Ich versuche mir vorzustellen, dass ich das alles zum ersten Mal sehe und beginne zu staunen. Die Straße interessanter, das Grün der Bäume intensiver, die Äste größer und mächtiger, die Gesichter der Menschen so anders. Staunen, neu entdecken, neugierig sein und im Altbekannten das Schöne wiederfinden. Ich glaube, das ist es, wenn Gott möchte, dass ich die Welt immer wieder mit neuen Augen sehe. Dabei kann ich Wege finden, wo vorher keine waren. Sehe die helfende Hand oder die Lösung eines Problems. Und ich sehe, wie schön und wunderbar das scheinbar Alltägliche ist.
1: Guten Morgen mit Habakuk 2, Vers 4. Da sagt der Prophet: Der Gerechte aber wird durch seinen Glauben leben. Habakuk musste von Gottlosen auch inmitten des Volkes Israel sprechen. Siehe, aufgeblasen, nicht aufrichtig ist in ihm seine Seele. Und dem stellt er den Gerechten gegenüber. Er wird durch seinen Glauben leben. Das ist eine, obwohl im Alten Testament geschehene Aussage, eine neutestamentliche christliche Aussage. Warum kann man das sagen? Weil wir im Neuen Testament dreimal diesen Vers zitiert finden. Im Römerbrief, im Galaterbrief, im Hebräerbrief. Und das macht deutlich, dass es in dem Wesen eine Aussage ist, die wunderbar zu dem christlichen Leben passt. Im Hebräischen sind das drei Ausdrücke, drei Wörter. Der Gerechte wird leben durch seinen Glauben. Der Gerechte, wir sind solche, die in Christus gerecht gemacht worden sind, die zu Gerechten erklärt worden sind. Wir sind gerechtfertigt worden. Wir waren keine Gerechten, aber durch das Werk des Herrn Jesus sind wir Gerechte geworden. Und solche Gerechten, die eine gerechte Stellung haben, die jetzt durch die Gerechtigkeit Gottes geprägt worden sind. Gott ist gerecht, wenn er den rechtfertigt, der des Glaubens an Jesus Christus ist. Ja, wunderbar, wir sind keine Gottlosen mehr, wir sind keine Ungerechten mehr, sondern wir sind solche, die in Gottes Augen und nicht nur in seinen Augen, sondern damit auch der Realität nach Gerechte geworden sind. Und wir dürfen leben. Unser irdisches Dasein, das ist nicht einfach eine Existenz, das ist etwas, was wirklich Leben bedeutet, was das beinhaltet, dass das offenbart, was Leben in sich selbst ist. Der Herr Jesus, er ist das Leben, er ist das ewige Leben. Und wir leben jetzt, wir führen jetzt ein Leben zur Ehre Gottes. Und was ist das Merkmal unseres Lebens? Es ist durch Glauben. Der Gerechte wird durch seinen Glauben leben. Wir leben jetzt nicht mehr dadurch, dass wir Werke tun wollen, um damit Gott zu gefallen, um damit Gott angenehm zu sein, um Gott wohl zu stimmen für uns. Nein, wir leben durch Glauben. Wir leben in dem Bewusstsein, dass wir selber gar nichts tun können und auch nichts tun müssen, um angenehm sein zu können vor Gott, sondern es ist der Glaube. Wir nehmen das an, was Gott in Christus für uns getan hat. Und so ist unser Glaubensleben auch als Erlöste nicht durch den Versuch geprägt, dass wir irgendwie Gott gut stimmen müssen für uns, sondern dass wir in dem Glaubensvertrauen leben, dass er in Christus alles getan hat und wir das nachvollziehen, was er an Werken für uns bereitet hat. Der Gerechte aber wird durch seinen Glauben leben. Das wünsche ich dir, dass dieses Bewusstsein dich prägt.

Sind sie eine kriminelle Vereinigung oder nicht? Die Klimaaktivisten der letzten Generation beschäftigen gerade die Gerichte. Ihr Anliegen ist den meisten ebenfalls ein Anliegen, ihre Methoden gehen aber vielen viel zu weit. Spricht man mit den Aktivisten, dann drehen sie den Spieß um. Denn der eigentliche Terror entstehe durch die fatalen Folgen, die entstehen, wenn wir unsere Lebensbedingungen weiter so rücksichtsvoll zerstören. Und interessant finde ich bei der ganzen Diskussion, sie offenbart, dass das Empfinden von Recht und Unrecht oft eine Frage der Perspektive ist. Natürlich rechtfertigt Not nicht jedes Verbrechen, aber sich in Menschen hineinzuversetzen und zu fragen, warum sie Verbrechen begehen, ändert den Blick auf sie. Von Jesus lerne ich, wie viel mehr Frieden möglich ist, wenn wir Menschen eben nicht vorschnell verurteilen, sondern ihnen offen begegnen, zuhören, ernst nehmen und uns mit ihnen auseinandersetzen, so anstrengend das auch oft sein mag. Und ich glaube, dass dies ein Ansatz ist, der uns eher weiterbringt, als verzweifelte Menschen vor Gericht zu zerren.

0: Eigentlich geht's mir gut. Aber ganz ehrlich, die letzten Wochen, boah, die waren ziemlich hart. Zum gefühlt 100. Mal durfte ich mit eigener Erkältung meine ebenfalls verschnupften Kinder versorgen. Am Arbeitsplatz lief's auch nicht wirklich rund und als Krönchen obendrauf beschloss unsere Heizung zu streiken. Steuereinheit Weimar, Wasser kalt. Hätte mich jemand gefragt, ich hätte geantwortet, nee, es geht mir nicht gut. Jetzt könnte man sagen, was weinst du denn hier rum? Ist doch keiner lebensbedrohlich erkrankt, dein Job hast du auch noch, die Heizungsmonteure sind dran und es gibt Menschen, denen geht's wirklich schlecht. Ja, und das stimmt alles. Klingt aber auch ziemlich zynisch in den Ohren von jemandem, der selbst müde und erschöpft ist. Denn auch wenn es immer schlimmer geht, ist schlimm deshalb noch nicht gut. Mir hilft stattdessen, Gott im Gebet zu danken. Dafür, dass mein Sohn, trotz dass es ihm schlecht geht, in meinem Arm friedlich einschläft. Die Kollegin sich meinen Frust anhört und hilft. Aber auch für den Heizungsmonteur, dem eine Überbrückung einfällt, damit die Heizung anstatt von Wochen eben nur Tage ausfällt. Im Gebet werden mir diese gar nicht so selbstverständlichen Kleinigkeiten bewusst. Und das macht trotz allem Ärger Mut.
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0: Fortschritt muss sein. Die Urgemeinde wuchs, klügere Köpfe als jene einfachen Fischer aus Galiläa kamen hinzu, alle hatten Ideen und diskutierten miteinander. Da muss doch ein theologischer Durchbruch den anderen jagen, oder?
1: Sie blieben beständig in der Lehre der Apostel und in der Gemeinschaft und im Brotbrechen und im Gebet.
0: Apostelgeschichte 2, Vers 42. Nein, sie blieben in der Lehre, wie sie schon da war. Und auch Paulus legte Wert darauf, dass er kein anderes Evangelium verkündete. Das scheint ein bisschen langweilig, aber die Lehre war bereits gut genug. Das sind schlechte Nachrichten für den Gemeindeleiter, der höchst erfolgreich seine innovative Lehre verbreitet und jene Bestseller-Autorin, deren Bücher angeblich endlich den geheimen Schlüssel zum richtigen Glauben aufzeigen. Natürlich ist es für Menschen verlockender, zu einer exklusiven Gemeinschaft der Wissenden zu gehören, als einfach dasselbe weiterzuglauben, was sie schon 2 Jahrtausende gelehrt haben. Natürlich verkauft sich ein Buch mit neuartigen theologischen Spitzfindigkeiten besser als jene schlichten alten Aussagen für einfache Menschen, eben die Lehre der Apostel. Die Geschichte hat viele Sonderlehren, Weltanschauungen und Ideologien kommen und gehen sehen. Doch die Lehre der Apostel, dass Jesus uns durch sein Leiden und seinen Tod mit Gott versöhnt und befreit hat, ist noch so großartig und frisch wie am ersten Tag. Ist es nicht auch schön, beständig in diesem Erfolgsmodell bleiben zu können?

0: Es steht nicht geschrieben.
1: Hat euer Bruder gesündigt und hört nicht auf eure Zurechtweisung, dann verstoßt ihn aus der Gemeinde und meidet jeden Umgang mit ihm.
2: In Zeiten, in denen hierzulande viele Gemeinden dankbar sind für jedes Mitglied, das nicht von sich aus die Gemeinschaft verlässt, ist so etwas wie ein Ausschluss aus der Gemeinde wegen uneinsichtigem Fehlverhalten eher kein Thema. Lieber werden die Augen zugedrückt bis zur Erblindung, als jemanden zu verprellen. Das war in der ersten Christenheit noch anders. Paulus fordert die Gemeinde in Korinth auf, den Umgang mit unzüchtigen oder geizigen Gemeindemitgliedern, Trunkenbolden, Lästermäulern und so weiter zu meiden, um die Gemeinde davor zu bewahren, dass solches Verhalten Schule macht. Jesus hat sogar einen dreistufigen Fahrplan: verirrte Glaubensgeschwister, zunächst unter vier Augen, dann gemeinsam und schließlich vor der ganzen Gemeinde zur Umkehr aufzufordern.
3: Hört er auch auf die Gemeinde nicht, so sei er für dich wie ein Heide und Zöllner.
2: Matthäus 18, Vers 16. Das kann man nun allzu leicht so verstehen, wie es im falschen Zitat eingangs anklang: rauswerfen und den Kontakt abbrechen. Doch nicht zufällig ist dieser Abschnitt eingebettet zwischen dem Gleichnis vom verirrten Schaf und einer Aufforderung zur Vergebung. Jesus selbst hat den Umgang mit Heiden und Zöllnern auch nicht gemieden, obwohl er für die Annahme der Sünder von den Frommen seiner Zeit angegriffen wurde. Und auch Paulus schreibt im Korintherbrief ausdrücklich, dass er nicht den Umgang mit sündigen Menschen außerhalb der Gemeinde meint. Es ist vielmehr so: wer seinen falschen Lebensstil nicht aufgeben will, muss aus der Gemeinde ausgeschlossen werden, aber genau dadurch wird er oder sie zu einem verlorenen Schaf, um das wir uns besonders bemühen dürfen, um es in die Herde heimzulieben.

0: Es steht nicht geschrieben.
1: David fiel auf seine Knie und betete, dass Gott den Riesen Goliath mit einem Blitz töten solle.
0: Den berühmten Kampf mit dem mächtigen Riesen Goliath konnte der kleine Hirtenjunge David natürlich nur mit Gottes Hilfe bestehen. Ungeschützt und kaum bewaffnet trat er ihm entgegen, weil ihm eine Rüstung viel zu schwer war und er im Schwertkampf nicht geschult war. Es ist wahr. David vertraute darauf, dass Gott das Unmögliche möglich machen würde, aber das hielt ihn nicht davon ab, das bisschen beizutragen, was er eben konnte, und so war er eben nicht ganz unbewaffnet und hat sich nicht auf das Gebet allein beschränkt, sondern David tat seine Hand in die Hirtentasche und nahm einen Stein daraus und schleuderte ihn und traf den Philister an die Stirn. 1. Samuel 17, Vers 49. Er hätte noch mehr Steine dabei gehabt, aber Gott ließ ihn den Riesen gleich mit dem ersten außer Gefecht setzen. David setzte die Fähigkeit ein, die er eben hatte, auch wenn sie hier wenig Erfolg versprach, doch er vertraute darauf, dass Gott aus wenig viel machen kann. Aus wenig, nicht aus nichts. Gott hat die Welt aus dem Nichts geschaffen, doch seitdem scheint sein Prinzip zu sein, aus Kleinem Großes zu machen. Den zarten Samen zum gewaltigen Baum werden zu lassen, aus einem unfruchtbaren Pärchen ein Volk entstehen zu lassen und mit dem schwachen Beitrag die Welt zu verändern. Nur diesen Beitrag sollten wir dann auch einsetzen. Zum Beispiel brauchte Jesus nicht nur eine Brotvermehrung, um die Massen zu sättigen, sondern eben auch den Jungen, der das bisschen Brot gab. Das ermutigt Christen immer wieder, angesichts unserer begrenzten Möglichkeiten nicht aufzugeben, Gott das Problem auch nicht alleine lösen zu lassen, sondern voll Vertrauen unseren Stein zu schleudern.
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Welche Kraft hat Vergebung? In der Bibel ist es ja das Ding von Gottes Sohn Jesus gewesen. Er hat sein Leben gegeben, um uns zu zeigen, Gott vergibt uns, weil er will, dass wir ohne Schuld leben können. Jetzt mag man sich fragen, na ist ja super, aber was macht das für einen Unterschied? Ich finde, deutlich wird der Unterschied in dem kürzlich gestarteten Kinofilm Saving Mr. Banks. Disney erzählt darin die auf wahren Begebenheiten beruhende Geschichte, wie der Film Mary Poppins von 1964 entstand.

wird dabei über die eiskalt wirkende Autorin von Mary Poppins, Pamela Travis, bekannt. So soll sie in Mary Poppins ein eigenes Kindheitstrauma festgehalten haben. Auf dramatische Weise zeigt der Film, wie ihr alkoholkranker Vater früh verstirbt. Nur langsam schafft es Walt Disney, hinter die Fassade der vermeintlich schroffen und alles abblockenden Dame zu blicken und entdeckt das verängstigte Mädchen, das die Geschichte nicht loslassen kann, weil ihre Schuldgefühle sie bis ins hohe Alter blockieren. Eine tolle Geschichte, die zeigt, welche erdrückende Macht Schuldgefühle auf uns haben, aber auch, wie leicht das Leben wird, wenn wir es schaffen, anderen und uns selbst zu vergeben.

0: Es steht nicht geschrieben.
1: Freut euch, solange es euch gut geht. Und abermals sage ich, freut euch.
0: Diese Aufforderung ist nicht falsch. Und vermutlich lässt sich auch eine Bibelstelle finden, die man in diesem Sinne übersetzen könnte. Aber wem diese ausdrückliche Wiederholung des Freut euch vertraut vorkommt, der kennt sie vermutlich aus dem Brief von Paulus an die Gemeinde in Philippi.
1: Freut euch im Herrn jederzeit, und abermals sage ich, freut euch.
0: Philipper 4, Vers 4. Da fehlt dann die Einschränkung auf das eigene Wohlbefinden. Stattdessen heißt es, dass wir uns jederzeit, also unabhängig von den Umständen, freuen sollen. Das ist hart. Wenn es einem richtig schlecht geht, das Leben einem übel mitspielt, man krank oder in Not ist, sich verzweifelt oder ungerecht behandelt fühlt oder einen lieben Menschen verloren hat, dann sollen wir uns auch freuen? Nein, Paulus, wenn du wüsstest, was ich gerade durchmache, dann würdest du so etwas nicht schreiben. Oder? Paulus selbst saß im Gefängnis, als er das schrieb. Weil er die Botschaft von Jesus verkündigte, hatte er sein bequemes Leben von früher verloren, machte Schreckliches durch, seiner ungewissen Zukunft entgegen und wurde obendrein von einem hartnäckigen Leiden heimgesucht. Und schreibt, freut euch jederzeit. Und das schreibt er nicht nur. Die Apostelgeschichte berichtet, wie er mit seinem Gefährten Silas unschuldig ausgepeitscht und eingesperrt worden ist, dann in einem dunklen, kalten Keller gefesselt lag, ohne sich auch nur die Wunden versorgen zu können. Und was tat er? Er sang Loblieder. Denn es geht nicht um die Freude an der Welt, sondern um die Freude im Herrn, die also aus der Gemeinschaft mit Gott kommt. Wenn jemand mit solcher Erfahrung uns zur Freude auffordert, dann dürfen wir ihm vertrauen.
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Herzlich willkommen mit Esra 8, Vers 31. Da lesen wir, die Hand unseres Gottes war über uns und er rettete uns von der Hand des Feindes und des am Weg Lauernden. Das sind die Worte von Esra, die er zusammen mit denen ausspricht, die aus Babel zurückkehrten nach Kanaan, nach Israel. Die Hand unseres Gottes war über uns und er rettete uns von der Hand des Feindes und des am Weg Lauernden. Damals war das nicht so, dass man in ein Auto stieg und dann wohlbehalten von Ort A nach Ort B fuhr, sondern ist das eher so, wie das heute noch in manchen afrikanischen und vielleicht auch mittel- und südamerikanischen Ländern ist, wo man nicht weiß, ob man wirklich ankommt, wo man weiß, dass da viele Feinde sind. Und da ist es herrlich zu sehen, dass Esra dieses Bewusstsein hatte, die Hand unseres Gottes war über uns. Er hatte gebetet und das war eine Gebetserhörung. Heute ist man ja irgendwie aus, wie kann ich mehr Gebetserhörung bekommen? Wie kann ich irgendwie größere Gebetserhörung bekommen? Wie kann ich irgendwie ein Wunder erleben, dass Gott etwas tut, was ganz besonders ist? Das ist eine völlig falsche Orientierung, eine völlig falsche Vorstellung, wie Gott handelt. Gott handelt oftmals nicht spektakulär. Das kann er natürlich und manchmal tut er das, das finden wir in Gottes Wort, aber das ist die absolute Ausnahme. Und wer darauf aus ist, der stellt sich selbst in den Mittelpunkt. Wer meint, ich muss jetzt aber erreichen, dass ich mehr Gebete erhört bekomme, der stellt letztlich sich selbst in den Mittelpunkt und nicht Christus. Nein, wir dürfen einfach dankbar sein, wenn wir Tag für Tag den Herrn bitten, uns zu bewahren, dann erlebst du doch Tag für Tag diese Gebetserhörung. So wie Esra sein Leben mit Gott geführt hat. Die Hand unseres Gottes war über uns, dafür hatte er gebetet, davon hatte er schon in Kapitel 7 gesprochen. Und jetzt hat er das erlebt. Die Hand unseres Gottes war über uns. Hast du das nicht auch erlebt? Gestern und vorgestern und heute? Wunderbare Gebetserhörung. Ja, das ist nichts Spektakuläres. Die gute Hand Gottes ist da. Und sie wird dich begleiten und sie wird dich weiter begleiten. Und bete dafür, dass diese gute Hand über dir ist. Es ist eine gute Hand und es bleibt eine gute Hand. Wir wollen uns nur unter dieser Hand auch bewegen. Er rettete uns von der Hand des Feindes. Wie oft sind auch wir, jetzt nicht vielleicht äußeren Feinden, aber solchen, die uns nichts Gutes wollen. Wie oft hat der Herr uns geholfen im Beruf, im Haushalt, in der Nachbarschaft, wo es viele Ungläubige gibt, die uns durchaus nicht alle wohlgesonnen sind. Und er hat uns gerettet, auch vor der Hand der am Weg Lauernden. Lasst uns in diesem Vertrauen mit dem Herrn weiter vorangehen, weitergehen und lasst uns einfach dankbar sein für jedes Gebet, das der Herr in dieser Weise erhört. Nicht spektakulär, aber schlicht und doch immer wieder neu. Etwas Besonderes, dass der Herr unsere Gebete hört und erhört. So dürfen wir mit Zuversicht weitergehen. Die Hand unseres Gottes war über uns und er rettete uns von der Hand des Feindes und des am Weg Lauernden.

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1: Sollte das Strafrecht für Kinder verschärft werden, wenn diese wiederholt Gewalt gegen andere Kinder ausüben? So die Frage in einer Talkrunde. Es ging um den Anstieg von Gewalt zwischen Kindern und Jugendlichen und das ist ein Problem. Aber die Idee zeigt auch, was an unserem Strafsystem aus meiner Sicht generell falsch läuft. Denn Haftstrafen dienen nicht in erster Linie der Resozialisierung von Tätern, sondern der Abschreckung und dem Wegsperren von Risikomenschen. Spätestens bei Kindern müssen wir aber aufpassen, dass wir nicht selbst zum Täter werden. Denn Kinder, egal wie gewalttätig, sind Kinder. Laut UN-Konvention haben sie das Recht darauf, ohne Gewalt groß zu werden. Sie wegzusperren, wäre Gewalt. Viel spannender finde ich deshalb die Frage, warum werden Kinder gewalttätig? Oft haben Täter selbst Gewalt erlebt, in Form von physischer Gewalt, aber auch, wenn wir wegschauen und sie sich selbst überlassen. Das Gegenteil zeigt Jesus in der Bibel. Hinschauen, vergeben und mit viel Geduld und Liebe helfen. Das verändert wirklich.

Heute war ich schon in Paris, in der Toskana und auf einem Berg in den Pyrenäen. In Gedanken, auf meinem Handy. Ich will weg und träume mich davon. Dabei ist es nicht unbedingt die Sehnsucht nach Urlaub, sondern mehr die Sehnsucht, einfach mal alles hinter mir zu lassen. Weg aus dem Klein-Klein des Alltags, den Sorgen, weg von der nervigen To-Do-Liste. Doch am Ende bringen mir die kleinen Gedankenfluchten herzlich wenig. Ein bisschen was, ja, aber zu wenig, auch wenn mich die Bilder vor Augen erfreuen. Ein Beter der Bibel schreibt, dass er sein Zusammensein mit Gott so erlebt, als ob Gott ihn in eine große Weite führen würde. Fluchtreflex ist ja immer dann gegeben, wenn es eng wird, wenn ich mich erdrückt und bedrückt fühle. Und da stimme ich dem Beter zu. Wenn ich mit Gott rede, ihm erzähle, was mir gerade die Luft nimmt, mich fertig macht, dann wird mir ein manches Mal leichter. Nicht nur, weil ich Worte für das finde, was mich belastet, sondern auch, weil ich etwas von Gottes Größe spüre. Ich traue ihm zu, dass er größer ist als die Alltagssorgen. Dann wird es tatsächlich weit. Weit wie die grünen Hügel der Toskana oder als ob ich von Montmartre aus über Paris schaue.

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2: Neulich im Schwimmbad. Ich flipfloppe tropfend über die Liegewiese. Da grüßt mich jemand freundlich von seinem Handtuch aus. Ich grüße vorsichtig zurück. Ohne Brille sehe ich aber nur die Hälfte. Und trotz Bikini und aller Body Positivity, ich fühle mich plötzlich nackt und unwohl. Wie schaut dieser Mensch mich gerade an? Unnötiges Gegrübel, ich weiß. Bin im Schwimmbad, ohne Insta-Filter. So ist das und ich staune über diese Massen unterschiedlichster Menschen. Groß, dürr, klein, knubbelig, mit dünnen oder riesigen Bäuchen, langen oder krummen Beinen, käseweißer bis dunkelbrauner Haut. Wir könnten nicht verschiedener aussehen. Als wäre es Gott wichtig, dass auf keinen Fall einer genau so aussieht wie ein anderer. Wäre Gott auf dieser Liegewiese, wie würde er uns wohl angucken? Nach allem, was er uns in der Bibel über sich erzählt, glaube ich, er würde platzen vor Stolz. Und er sah, dass es gut war, steht in der Bibel darüber, wie Gott auf seine Schöpfung geguckt hat. Diesen Blick Gottes rufe ich mir immer wieder in Erinnerung. Wenn ich mich in meinem Körper mal gar nicht wohlfühle oder merke, wie andere mit sich hadern. Wenn sogar Gott sagt, dich habe ich aber mal richtig gut hingekriegt, dann darf ich das auch so annehmen.

0: Es steht nicht geschrieben.
1: Christus spricht: Wer glaubt, wird nach seinem Tod zum ewigen Leben gelangen.
2: Bei Traueransprachen bekommt man oft zu hören, der oder die Verstorbene sei nun bei Gott und hätte das ewige Leben. Das ist für viele Angehörige ein sehr trostreicher Gedanke, den man ungern mit der Bedingung des Glaubens an Jesus belasten möchte. Verblüffend verbreitet ist dabei der Gedanke, dass man mit dem Tod das endliche irdische Leben gegen das ewige Leben im Himmel eintauscht. Dabei stellt Jesus das anders dar.
1: Wahrlich, wahrlich, ich sage euch, wer glaubt, der hat das ewige Leben.
2: Johannes 6, Vers 47. Der hat das ewige Leben, nicht der wird haben. Das ewige Leben beginnt mit dem eigenen Glauben. Darum schreibt auch Johannes in seinem ersten Brief an die, die bereits glauben: Das ist das Zeugnis, dass uns Gott das ewige Leben gegeben hat. Nach biblischem Zeugnis ist das ewige Leben nicht etwas, das später kommt, sondern das schon begonnen hat, als wir unser Leben Jesus anvertraut haben. Im dritten Kapitel des Johannesevangeliums beschreibt Jesus es als eine neue Geburt. Zwar spricht Markus in Kapitel 10, Vers 30 vom ewigen Leben in der zukünftigen Welt, doch auch das widerspricht nicht den vielen Stellen, die dieses ewige Leben bereits in dieser Welt beginnen lassen. Und wenn Paulus in Römer 6, Vers 22 schreibt, das Ende sei das ewige Leben, redet er vom Ziel unserer Heiligung, nicht etwa davon, dass nach unserem Ende das ewige Leben käme. Auch beim Weltgericht in Matthäus 25, Vers 46, die wohl das Vorbild für Vorstellungen einer Verhandlung an der Himmelspforte ist, gehen Menschen ins ewige Leben, ohne erst sterben zu müssen. Und diese Beobachtung ist nicht spitzfindig, sondern entscheidend. Wenn wir nicht in unserem irdischen Leben das ewige Leben erlangen, was könnte uns dann durch den Tod hindurchtragen?

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1: Ich finde es toll, wenn Leute so einen festen Glauben an Gott haben. Ich hab den irgendwie nicht. Neulich auf einer Party hat das jemand zu mir gesagt. Tja, was antwortet man da? Schade, Pech für dich. Oder wahrscheinlich machst du was falsch. Ich habe geantwortet, hast du es denn schon mal versucht? Glauben hat man ja nicht einfach. Man kann religiös erzogen werden oder sich Wissen anlesen und darüber diskutieren. Aber irgendwann kommt so ein Punkt wie beim Schwimmen lernen. Wenn du wissen willst, ob dich das Wasser wirklich trägt, dann musst du reinspringen oder wenigstens einen Zeh reinhalten, auch wenn es Überwindung kostet. Für den Glauben heißt das, versuche einen Kontakt zu Gott aufzubauen. Manche finden den, wenn sie in der Bibel lesen, andere durch Freunde, die Christen sind. Oder du sagst Gott einfach in deinen Worten, hier bin ich und ich will wissen, ob es dich wirklich gibt. Bitte zeig dich mir in meinem Leben. Meine Erfahrung ist, Gott lässt sich nicht lange bitten.

Tag wünsche ich dir mit Matthäus 7, Vers 8. In der sogenannten Bergpredigt sagt der Jesus da, jeder Bittende empfängt und der Suchende findet und dem Anklopfenden wird aufgetan werden. Der Jesus spricht hier von dem Vater und er zeigt hier, wie der Vater antwortet, wie er reagiert auf unsere Bitten. Ja, wie er selbst, der Herr Jesus, reagiert, wenn wir zu ihm kommen. Jeder Bittende empfängt. Gott ist niemand, der möchte, dass jemand ihn anfleht, um ihn dann abzuweisen. Das ist nicht Gott, das ist nicht der Herr Jesus. Jeder Bittende empfängt. Gott sagt uns nicht zu, dass er uns sofort das gibt, was wir wollen. Denn manchmal wollen wir törichte Dinge. Aber wenn man als Bittender zu ihm kommt, dann ist man ja nicht jemand, der bestimmt, der ihm sagt, das und das musst du mir geben, sondern der offen ist für die Antwort des Herrn, der offen ist auf die für die Weise, wie Gott antwortet. Aber er empfängt. Und wenn wir in Not sind und ihn bitten, dann werden wir zumindest in unseren Herzen Frieden empfangen, wie der Apostel Paulus das in Philipper 4 uns vorstellt. Der Bittende empfängt, der Suchende findet. Gott ist nicht jemand, der einen in die Irre laufen lässt, der bewusst möchte, dass wir suchen und dann aber irgendwie auf einen falschen Weg kommen. Das ist nicht Gott. Das können Menschen manchmal sein, aber er nicht. Der Suchende findet und dem Anklopfenden wird aufgetan werden. Wunderbar. Wer an die Tür sozusagen des Herzens Gottes klopft, dem wird aufgetan werden. Wer zu Gott kommt als Sünder, den wird er annehmen. Wer mit eben seinen Sünden kommt, um sie ihm zu bekennen, den wird er annehmen und dem wird er Frieden des Herzens, Frieden mit Gott erst einmal schenken. Wunderbar, dass Gott so ein Vater ist, der sich finden lässt, der antworten wird und antworten möchte, der nicht Menschen abweist, der nicht eine verschlossene Tür hat, sondern der die Tür für jeden von uns öffnet. So wollen wir zu ihm kommen. Sei es, dass ein Ungläubiger zu ihm kommt, um sich zu bekehren, seien es wir als Gläubige. Wir haben einen liebenden Vater, wir haben einen liebenden Gott, wir haben einen liebenden Herrn Jesus. Und wir wollen das wirklich zu Herzen nehmen, wollen das auch dankbar annehmen und wollen das auch nutzen, was Gott uns hier verspricht. Jeder Bittende empfängt und der Suchende findet und dem Anklopfenden wird aufgetan werden. Das wirst auch du erleben, wenn du so zu dem Herrn Jesus, zu Gott, dem Vater kommst.

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0: Es steht nicht geschrieben.
1: Die Gemeinde soll wie der menschliche Körper sein, mit etwas Auge, Ohr und Hand und ganz viel Bauchspeck.
0: An mehreren Stellen vergleicht Paulus tatsächlich die christliche Gemeinde mit dem menschlichen Körper und setzt dabei aller Ausgrenzung und allem Neid unter Gläubigen mit unterschiedlichen Begabungen die Botschaft entgegen, dass die Verschiedenheit notwendig und wunderbar ist, damit sich die Gaben ergänzen können, so wie die Körperteile für ihre jeweiligen Aufgaben anders gestaltet sein müssen.
1: Ihr seid der Leib Christi und jeder von euch ein Glied.
0: 1. Korintherbrief, Kapitel 12, Vers 27. Oder im Römerbrief, im 12. Kapitel heißt es, wie wir an einem Leib viele Glieder haben, aber nicht alle dieselbe Aufgabe haben, so sind wir viele ein Leib in Christus und haben verschiedene Gaben. Die Füße sehen anders aus als die Nase, weil sie halt zum Laufen konstruiert sind und die Nase zum Riechen. Und es ist unangenehm, wenn stattdessen die Nase läuft und die Füße riechen. Doch nirgendwo lobt Paulus Gemeinden, wie man sie heute manchmal antrifft. Eine Pfarrerin oder ein Priester ist gleichzeitig wachsames Auge und verkündender Mund, seelsorgendes Ohr und ordnende Hand, während außer ein paar Stimmbändern im Chor, eilenden Füßen im Besuchsdienst und guten Herzen im Ältestenkreis die meisten Mitglieder kaum eine Aufgabe erfüllen. Bauchspeck eben. Nun haben leichte Fettreserven ja durchaus ihre Berechtigung, aber ein Körper, der größtenteils aus Bauchspeck besteht, ist unbeweglich und schwerfällig. Gemeinden, die solche Tendenzen bei sich wahrnehmen, sollten darum dringend ein Fitnessprogramm starten, damit aus dem untätigen Fett kräftige Muskeln aufgebaut werden und die Kirche wieder stark und beweglich in die Gesellschaft hineinwirken kann.

0: Unglaublich, er läuft. Nach einem Fahrradunfall und 12 Jahren im Rollstuhl macht ein gelähmter Niederländer wieder erste Schritte. Künstliche Intelligenz und Hightech-Medizin machen es ihm möglich, gesteuert von der Kraft seiner eigenen Gedanken. Das Video der ersten Schritte ging viral. Echt der Hammer. Ich staune, was Forscher und auch Ärzte können. Dass Dinge möglich werden, von denen bisher keiner zu träumen gewagt hat. Gleichzeitig, Ärzte sind keine Götter in Weiß. Viele, die ich kennengelernt habe, betrachten sich eher als solide Handwerker. Sie kennen ihre Grenzen und leiden darunter, wie viel sie nicht wissen, wo sie noch nicht helfen können. Auf das Wunder des Lebens schauen die meisten Ärzte, die ich kenne, mit Ehrfurcht. Und manche von ihnen auch dankbar zu dem, der all dieses Leben hat entstehen lassen. Zu Gott, der jeden von uns an seinem Platz im Leben träumen, forschen und verbessern lässt, weil diese Welt gut ist, aber weil er uns Fähigkeiten geschenkt hat, sie dort, wo es hakt, noch ein bisschen besser zu machen. Für alle.
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3: In Bremen bietet ein gemeinnütziger Verein einen ziemlich einmaligen Service an. Wer sich einsam fühlt, kann sich von den Vereinsmitgliedern regelmäßig anrufen lassen. Wenn man den Umfragen trauen darf, dann nehmen das Angebot nicht sehr viele Leute an. Denn nur 2% der Deutschen fühlen sich häufig einsam. Knapp jeder Fünfte empfindet immerhin ab und zu Einsamkeit. Erstaunlicherweise mehr junge als alte Menschen. Es gibt eine gute und eine schlechte Einsamkeit. Gut ist sie, wenn man sie bewusst wählt. Ich will alleine sein, weil ich mitten in der Unruhe mir selbst und vielleicht auch Gott begegnen möchte. Das Problem ist die schlechte Einsamkeit, die vor allem soziale Isolation bedeutet. Sie kann krank machen. Ein Psychologe sagt über sie, es sind Probleme, die jeder sehen kann und bei denen man auch sofort sieht, was getan werden müsste. Alt, einsam, besuchen. Die Umfragen zeigen, dass diese einfache Regel nicht nur für die Alten gilt. Manche Leute sprechen viel über Achtsamkeit und meinen damit meistens die Aufmerksamkeit fürs eigene Wohlbefinden. Ich meine, Achtsamkeit heißt auch, ich achte auf meine Mitmenschen. Das hohe Ideal der Nächstenliebe wird dann alltagstauglich. Ich nehme den anderen in den Blick, sehe ihn in seiner Lage, frage, rede mit ihm oder nehme ihn vielleicht sogar mal in den Arm. Oder ich rufe ihn an. Dazu braucht es eigentlich keinen Verein.
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Einen segensreichen Tagesbeginn wünsche ich dir mit Jakobus 1, Vers 12. Da schreibt Jakobus: Glückselig der Mann, der die Versuchung erduldet. Denn nachdem er bewährt ist, wird er die Krone des Lebens empfangen. Jakobus ist ein Mann von Glaubenswerken. Er ist ein Mann, der uns zeigt, wie sich der Glaube sichtbar offenbart in dem Leben eines Christen. Und jetzt spricht er davon, dass ein Christ, dass ein Gläubiger mit Versuchungen, mit Prüfungen zu tun hat. Und ihm geht es hier um Prüfungen von außen. Da ist vielleicht der Arbeitsplatz, der in Gefahr ist. Da ist vielleicht ein Arbeitskollege, der dich mobbt. Da ist vielleicht ein Chef, der dir immer wieder einen reindrückt. Da ist vielleicht ein Nachbar, der dich ständig piesackt. Da ist vielleicht in der Familie Streit. Da hast du mit Ungläubigen in deiner Familie zu tun oder mit solchen, die dich nicht verstehen, die den Glauben, den du lebst, irgendwie ablehnen. Da gibt es in der Versammlung in der Gemeinde Gottes, gibt es Mitgläubige, die es dir schwer machen, die dich immer kritisieren, die es immer besser wissen. Und da gibt es Prüfungen, da gibt es Versuchungen, die von außen auf uns zukommen. Und da wird derjenige glückselig genannt, der sich bewährt, der sie erduldet, der bereit ist, in dieser Situation, die schwierig ist, nicht einfach wegzulaufen, der nicht aus der Haut fährt, der nicht auf den Tisch haut, sondern der in dieser Situation mit dem Herrn Jesus lebt, der die Gemeinschaft des Herrn Jesus sucht und dabei die richtige Antwort in Sanftmut und in Weisheit gibt. Wir werden durchaus nicht aufgefordert, einfach alles stillschweigend zu ertragen. Der Jesus hat auch manchmal geantwortet, hat manchmal etwas gesagt dazu. Aber in was für einer Art und Weise, in was für einer Gesinnung handeln wir dann? Glückselig der Mann, der die Versuchung erduldet, der diese Versuchung, diese Prüfung aus der Hand des Herrn annimmt. Denn nachdem er bewährt ist, wird er die Krone des Lebens empfangen. Wenn wir uns bewähren, wenn wir nicht ausbrechen, wenn wir nicht böse werden, wenn wir nicht bitter werden, dann wird Gott uns dafür belohnen. Dann werden wir sogar eine Krone, einen Kranz bekommen, der eine Auszeichnung darstellt, wo der Herr uns belohnen wird dafür, dass wir uns bewähren, dass wir im Glauben weiterleben. Und dass wir eben nicht mit der geballten Faust in der Tasche dann durch die Gegend laufen, sondern dass wir die Gesinnung des Herrn Jesus auch in solchen Umständen weiter offenbaren. Das wünsche ich dir, gerade wenn du in schwierigen Lebensumständen stehst. Glückselig der Mann, der die Versuchung erduldet, denn nachdem er bewährt ist, wird er die Krone des Lebens empfangen. Das gilt auch dir.

Wer ist schuld? Es ist schon faszinierend, diese Frage ist eine der ersten, die aufploppt, wenn etwas schiefläuft. Die Wasserknappheit im Urlaubsland, wer ist schuld? Die falsche Russlandpolitik in der Vergangenheit, der Kratzer im neuen Auto. Im Grunde muss nicht mal gefragt werden. Ich war's nicht, schießt es vielmehr aus den meisten wie fast ein einprogrammierter Reflex heraus. Was auf der Strecke bleibt, ist meiner Meinung nach der oder die Geschädigte. Oder wie das Problem schnellstmöglich gelöst werden kann. Klar, es muss natürlich auch nach dem Verursacher gefragt werden, schon um vorbeugende Maßnahmen zu treffen, beziehungsweise auch um einen Schadensersatz geltend zu machen. Aber Fehler passieren. Und wir sind nicht vollkommen. Von Gott berichtet einer in der Bibel, dass er, Jesus, seinen Sohn eben nicht zu uns geschickt hat, um uns zu richten, sondern um uns zu helfen. Gott weiß, dass wir Fehler machen und sie passieren. Das haben wir oft nicht in der Hand. Wie wir aber auf sie reagieren, das schon.

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0: Es steht nicht geschrieben.
1: Über den Glauben spricht man nicht.
0: Der christliche Glaube ist tatsächlich Privatsache, eine Sache zwischen dem einzelnen Menschen und Gott. Zahlreiche Bibelstellen machen deutlich, dass Glaube zwar ein Teamsport ist, aber am Ende nicht der Glaube anderer, des Kollektivs oder der Familie rettet, sondern der eigene, ganz persönliche Glaube. Das bedeutet allerdings nicht, dieses Thema in Gesprächen zu meiden, wie es in unserer Gesellschaft üblich geworden ist. Dabei ist in Glaubensdingen kaum ein unangenehmer Streit zu erwarten, wie bei manchen politischen Themen, über die man doch auch spricht. Die biblische Apostelgeschichte berichtet, dass die Jünger Petrus und Johannes einen deutlich besseren Grund hatten, nicht über ihren Glauben zu sprechen. Man hat es ihnen verboten. Doch als man vor Gericht eine Art Unterlassungserklärung von ihnen verlangte, weigerten sie sich.
2: Wir können es ja nicht lassen, von dem zu reden, was wir gesehen und gehört haben.
0: Apostelgeschichte 4, Vers 20. Das kann man noch heute auf der Welt beobachten, dass Menschen ausgerechnet in solchen Ländern begeistert vom Glauben an Jesus erzählen, wo das nicht erwünscht ist, wo Nachteile, Verfolgung und sogar der Tod drohen. Warum? Weil sie, wie Petrus und Johannes, gar nicht anders können. Die meisten kennen das Bedürfnis, ein besonderes Erlebnis oder eine Entdeckung anderen mitteilen zu wollen. Das ist ganz normal. Und so erzählen sich Nachbarn, Kolleginnen, Verwandte und Freundinnen von interessanten Filmen, schönen Urlaubsorten, leckeren Rezepten, erfolgreichen Therapien und vielem mehr. Warum berichte ich als Christ nicht mit der gleichen Selbstverständlichkeit von der wichtigsten Entdeckung meines Lebens und den Dingen, die ich schon mit Gott erleben durfte?

Was ist nur passiert? Der vorletzte US-amerikanische Präsident Barack Obama bekam den Friedensnobelpreis, weil er seine Vision einer nuklearwaffenfreien Welt formulierte. Eine Vision, die viele teilen. Passiert ist bislang aber nichts. Wobei, seit 3 Jahren schlagen Experten Alarm, weil China den Atomwaffenbestand in erheblichem Maße aufrüstet. Nur warum? Wofür braucht das Land mehrere tausend Sprengkörper, so wie Russland und die USA? In der Bibel lese ich, wie Jesus warnt, wer zur Waffe greift, wird durch die Waffe sterben. Denn Jesus wusste, Waffen lösen keine Konflikte, sie schaffen neue Probleme. Siehe Taiwan, als Reaktion auf Chinas Aufrüsten wollen sie jetzt auch Atomwaffen produzieren. Nein, ich glaube, wer Frieden durch Atomwaffen erzwingen will, wird sie irgendwann einsetzen müssen. Und das überleben wir nicht. Wer also wirklich Frieden will, muss sich bewusst machen, ob die Menschheit überleben soll oder nicht. Und muss dann schauen, was wirklich dem Frieden dient.

0: Es steht nicht geschrieben.
1: Lasst uns hier bleiben, bis ich alle Kranken geheilt habe, denn dazu bin ich gekommen.
2: Jesus hat offensichtlich viele, viele geheilt. Das erkennen sogar Menschen an, die die Bibel insgesamt in Zweifel ziehen. Die Berichte sind zu zahlreich und sie sind eine gute Erklärung, warum Jesus trotz seiner andersartigen und teilweise verstörenden Lehre so viele Anhänger gewinnen konnte. Und so wie es damals zahlreiche Menschen gab, die teils von weit her kamen, um sich von Jesus heilen zu lassen, weil er aus ihrer Sicht vor allem oder gar ausschließlich ein Heiler war, dreht sich in manchen Gemeinden fast alles um das Thema Heilung. Der Grundgedanke ist, wie so oft, richtig. Heilungswunder begeistern Menschen für den Glauben. Gott möchte, dass wir heil sind, und Jesus hat es seinen Nachfolgern ausdrücklich aufgetragen. Aber als sie sich über die Heilungserfolge freuten, hat er sie zurechtgewiesen, dass es darum doch gar nicht geht, sondern um die Erlösung. Und als sie ihn einmal holten, weil noch mehr Menschen geheilt werden wollten, sagt er ab.
1: Lasst uns anderswohin gehen, in die nächsten Städte, dass ich auch dort predige, denn dazu bin ich gekommen.
2: Markus 1, Vers 38. Was hätte die Welt davon gehabt, wenn damals eine Generation lang alle Menschen in Israel gesund gewesen wären? So lieb er die Leute hatte, durfte ihm das nicht an seinem Auftrag hindern. Wunder und Heilungen konnten ein nützliches Mittel sein, um seine Autorität zu demonstrieren, etwas zu verdeutlichen und Menschen zu interessieren, mehr nicht. Sein letzter Auftrag lautete aber, Menschen zu jüngern, nicht zu gesunden zu machen. Und genau das ist immer noch unser Auftrag.

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3: Sein Leben war ein einziger Misserfolg. So lautet der Titel zu einer Veranstaltung, in der es um das Leben des Malers Vincent van Gogh geht. Bei einem solchen Titel bleibe ich natürlich hängen. So sehr viel weiß ich nicht über sein Leben. Aber es als Misserfolg zu bezeichnen, das ist doch ein starkes Stück, denke ich mir. Gut, er hat weder die Schule richtig beendet, sein Theologiestudium schnell an den Nagel gehängt. Sein Bruder Theo hat Van Gogh zeitlebens finanziell unterstützt und sehr sesshaft war er auch nicht. Tja, und sein Leben endete mit 37 Jahren durch einen Schuss, wohl von ihm selbst herbeigeführt. Trotz Aberhunderten von Bildern und Zeichnungen in kurzer Zeit kein glückliches Leben, so scheint es. Dennoch, sein Leben als Misserfolg zu bezeichnen, wer kann das beurteilen und wer darf so etwas sagen? Niemand, finde ich. Denn ich lese, dass Van Gogh mit seinem Bruder Theo eine ganz eigene, enge Verbindung hatte. Wenn ich sehe, wie fürsorglich sich der eine um den anderen kümmert, wenn ich sehe, wie viele wunderbare Gemälde entstanden sind und wie viele Menschen sich heute in Ausstellungen die Füße platt stehen, um sie zu sehen, dann ist das Leben von Van Gogh nicht als Misserfolg zu bezeichnen. Und so abgedroschen es auch klingen mag, jedes Leben ist wertvoll und bestimmt kein Misserfolg. Schon allein, weil es einzigartig ist. Ein einmaliges Geschenk.

Kommen mit Matthäus 12, Vers 36. Da lesen wir, dass der Herr Jesus Folgendes gesagt hat: Von jedem unnützen Wort, das die Menschen reden werden, werden sie Rechenschaft geben am Tag des Gerichts. Der Jesus hatte davon gesprochen, wie der Mensch redet. Da gab es solche, die in furchtbarer Weise ihn gelästert haben, das heißt den Heiligen Geist gelästert haben, indem sie davon gesprochen haben, dass der Herr Jesus durch den obersten der Dämonen Dämonen austreiben würde. Was für eine furchtbare Anklage, ja Lästerung. Und dann hat der Jesus auch davon gesprochen, dass der gute Mensch aus dem guten Schatz Gutes hervorbringt, der böse Mensch aber aus dem bösen Schatz Böses. Das heißt, der Mensch offenbart sich in dem, was er sagt. Und dann fügt der Herr Jesus eben dieses Wort hinzu, von jedem unnützen Wort, das die Menschen reden werden. Das betrifft in erster Linie Ungläubige. Wie viel böse Worte haben sie gesprochen? Wie viel rebellische Worte haben sie gesprochen? Wie viel unmoralische Worte haben sie gesprochen? Wie oft haben sie durch ihre Worte erwiesen, dass sie nicht an Gott glauben, dass sie Gott ablehnen, dass sie Jesus Christus nicht als ihren Retter wollen? Aber uns, die wir an den Herrn Jesus glauben, auch uns gilt dieses Wort, jedes unnütze Wort. Wie oft reden wir nicht direkt Böses, aber doch Unnützes. Worte, die nicht zu dem Herrn Jesus führen, sondern von dem Herrn Jesus wegführen. Wie oft machen wir billige Witze? Wie oft reden wir einfach nur so daher, um irgendwie Aufmerksamkeit zu bekommen? Wie oft reden wir, um selber in den Mittelpunkt gebracht zu werden, um selber im Mittelpunkt zu stehen? Wie oft ist das aus Egoismus? Wie oft wollen wir uns selbst groß machen? Wollen wir unsere Familien groß machen? Wollen wir unser tun, das, was wir geschafft haben, was wir sind, was wir auch im Dienst für den Herrn tun, indem wir uns da in den Mittelpunkt stellen? Von jedem unnützen Wort, das die Menschen reden werden, werden sie Rechenschaft geben am Tag des Gerichts. Nun, wir wissen nach Johannes 5, dass wir selbst als Erlöste, die wir an den Herrn Jesus glauben, nicht mehr ins Gericht kommen. Denn der Herr Jesus hat unser Gericht getragen. Aber wir werden einmal, 2. Korinther 5, vor dem Richterstuhl des Christus offenbar werden. Das ist ein großer Moment, das ist ein herrlicher Moment, aber es ist auch ein sehr ernster Moment, ein feierlicher Moment. Denn dann werden wir unser Leben zurückverfolgen mit der Gnade und mit der Hilfe des Herrn. Und was werden wir dann sehen? Jedes unnütze Wort. Das, was wir hier auf der Erde nicht bekannt haben, wird dann noch einmal vor uns kommen. Lasst uns das bedenken. Lasst uns jetzt nicht Angst haben vor diesem Tag oder erst recht nicht Angst vor Gott oder dem Herrn Jesus haben. Das brauchen wir nicht. Aber von jedem unnützen Wort, das die Menschen reden werden, auch wir als Christen, werden wir Rechenschaft geben am Tag des Gerichts. Lasst uns ernsthafte Christen sein, die zur Ehre Gottes reden. Gottes Gnade mit Kolosser 1, Vers 20. Da schreibt der Apostel Paulus: Jesus Christus hat Frieden gemacht durch das Blut seines Kreuzes. Kolosser 1 ist ein wunderbares Kapitel. Es zeigt uns eine Herrlichkeit des Herrn Jesus nach der anderen. Er wird in der ersten Schöpfung als der Schöpfer und so weiter gesehen. Und wir sehen seine große Herrlichkeit. Und dann finden wir in der Neuschöpfung, er ist ja nie Geschöpf. Er war weder in der ersten Schöpfung noch in der neuen Schöpfung ist er ein Geschöpf. Er ist der Schöpfer selbst. Er hat die erste Schöpfung geschaffen und er ist der Anfang der neuen Schöpfung. Aber er als der Anfang der neuen Schöpfung hat dort Herrlichkeiten, zum Beispiel als das Haupt des Leibes der Versammlung der Gemeinde, wo wir nur staunend vor ihm niederfallen können. Und dann schreibt eben der Apostel davon, dass es das Wohlgefallen der ganzen Fülle Gottes war, in ihm zu wohnen. Als der Jesus hier auf dieser Erde lebte, da wohnte in ihm der Vater, der Sohn und der Heilige Geist. Das ist heute auch so, das macht Kapitel 2, Vers 9 deutlich. Aber damals auch so, da war ein Mensch auf dieser Erde, in dem die ganze Fülle der Gottheit wohnte. Und da lesen wir, und durch ihn war das Wohlgefallen dieser Fülle Gottes, alle Dinge mit sich zu versöhnen, indem er Frieden gemacht hat durch das Blut seines Kreuzes. Wunderbar, Frieden wäre nie zu uns gekommen. Es hätte nie Frieden auf dieser Erde, nie Frieden für Menschen geben können, wenn der Herr Jesus nicht gekommen wäre. Aber er ist gekommen. Gott ist Mensch geworden in der Person des Herrn Jesus. Und er hat Frieden gemacht durch das Blut seines Kreuzes. Das heißt, dadurch, dass er am Kreuz von Golgatha gestorben ist, davon spricht das Blut. Dadurch, dass er das Erlösungswerk vollbracht hat, gibt es jetzt Frieden für Menschen. Kann Gott Menschen Frieden anbieten? Hast du diesen Frieden angenommen? Hast du Jesus Christus als Retter angenommen? Dann hast du diesen Frieden, Frieden mit Gott.
Aber nicht nur das, auch Frieden, der unter Menschen gemacht worden ist durch den Herrn Jesus. Menschen, die früher nichts miteinander zu tun haben wollten, die jetzt verbunden sind. Jesus Christus hat Frieden gemacht. In welche Richtung du denkst, er ist dieser Friedefürst. Nicht nur der Friedefürst, der im tausendjährigen Reich diesen Frieden auf dieser Erde einführen wird und auch durchsetzen wird und auch bewahren wird, sondern er hat jetzt für unsere Herzen hat er Frieden gemacht. Wunderbares Fundament, auf dem wir ruhen dürfen. Und das alles durch ihn, das alles durch das Werk, das er vollbracht hat. Ja, vor ihm wollen wir niederfallen, ihn wollen wir rühmen, ihm wollen wir danken, ihm wollen wir die Anbetung bringen dafür, dass er sich so erniedrigt hat, dass er bereit war, er, der das Leben ist, am Kreuz von Golgatha zu sterben. Jesus Christus hat Frieden gemacht durch das Blut seines Kreuzes.

Was ein schräges Jahr für Superstar Ed Sheeran. Erst verstirbt sein guter Freund unerwartet mit gerade mal 31 Jahren, dann die Krebsdiagnose seiner Frau und obendrauf kommt auch noch eine gerichtliche Auseinandersetzung wegen Plagiatsvorwürfen. Superstar sein ist irgendwie auch nicht nur super. Auch dieses Leben ist so empfindlich wie unser Normalo-Leben eben auch. Interessant finde ich da einen Beter in der Bibel, der feststellt, meine Zeit steht in deinen Händen, Gott. Für ihn ist klar, wie lang er lebt oder womit er seine Zeit verbringt, die ihm geschenkt ist, hat er letztlich nicht im Griff. Also gibt er alles Gott ab, vertraut darauf, dass Gott für ihn sorgt und konzentriert sich so nur noch auf den Moment. Klar, das verhindert jetzt auch noch nicht das Aufkommen von Stress, aber ich glaube den Umgang damit. Schlechte Nachrichten können einen verzweifeln lassen. Zu lernen, sie anzunehmen und Gott zu vertrauen, dass er uns nicht allein damit lässt, kann aber helfen, weiterhin nach vorne zu schauen. 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

Mama, Mama, Mama. Schon lange habe ich mir vorgenommen, einmal zu zählen, wie oft mein Kind pro Tag Mama sagt. Ein paar tausendmal bestimmt. Ohne Mama und Papa geht's einfach nicht. Wenn man klein ist, erst recht nicht. Aber auch heute, wo ich längst selbst Mutter bin, wäre ich ohne meine Eltern oft verloren. Wie schön, wenn man sich darauf verlassen kann, dass da jemand ist, der einen begleitet. Der einen an die Hand nimmt, wenn man Angst hat, der einem hilft und mitdenkt oder einfach da ist, wenn man etwas loswerden muss. Deshalb ein Danke heute auch von mir an alle Mütter und Väter unter euch. Für eure Kinder seid ihr die vermutlich besten Eltern der Welt. Und wenn gerade alles brennt? Ja, manchmal hakt was in der Beziehung, das stresst und tut weh. Aber perfekt und fehlerlos, das gibt's nur bei Instagram oder im Himmel. Wendet euch an ihn, euren Vater im Himmel. Das hat schon Jesus gesagt. Ihr seid nicht perfekt, aber welche Mutter unter euch würde ihrem hungrigen Kind statt einem Brot einen Stein geben? Trotz all euren Fehlern, ihr wisst, was gut für eure Kinder ist und versucht es ihnen zu geben. Wie viel mehr wird euch euer Vater im Himmel erst schenken, wenn ihr ihn darum bittet? Also, traut euch und fragt Gott einfach. Du, Papa...

Aus Flüchtlingsschutz droht Schutz vor Flüchtlingen zu werden, mahnt die Ratsvorsitzende der evangelischen Kirche Annette Kurschus, und ich gebe ihr recht. Die Pläne der EU, das europäische Asylsystem zu verändern, gehen meist in die gleiche Richtung. Wir schotten uns ab, kriminalisieren Schutzsuchende und verletzen so oft Menschenrechte von Hilfsbedürftigen. Jetzt kann man sagen, geht halt nicht anders, oder wir gehen die Sache wirklich anders an. Die Welt brennt an so vielen Stellen. Hilfesuchende werden kommen. Das wird sich so schnell nicht ändern. Also braucht es sichere und legale Wege in die EU und einen klaren Verteilschlüssel, der diese Herausforderung fair auf die europäische Gemeinschaft verteilt. Das wird keine leichte Aufgabe, ganz klar. Aber wenn wir die Sache schon angehen, warum dann nicht auf Grundlage unserer zumeist christlichen Werte? Diese fordern einen respekt- und würdevollen Umgang mit anderen, vermeiden so viel Unfrieden und befördern stattdessen ein friedliches Miteinander.

0: Es steht nicht geschrieben.
1: Ein jeglicher warte auf die besondere Berufung, die Gott für ihn vorbereitet hat.
2: In der Bibel gibt es zahlreiche Berichte von Menschen mit einer ganz besonderen Aufgabe, auf die Gott sie zum Teil jahrelang vorbereitet hat, ohne dass sie selbst es ahnten. Das verführt dazu, aus diesen Einzelfällen ein göttliches Prinzip ableiten zu wollen, und es ist für viele attraktiv, sich vorzustellen, dass sie eines Tages, wie in manchen Romanen, ihren großen Moment haben werden, wenn sie ihre Berufung erkennen, sie Großes vollbringen und endlich die vielen Windungen ihres Lebens ihren Sinn erkennen lassen. Diese Erwartung kann allerdings dazu führen, dass Menschen ihre ganz gewöhnliche Berufung verpassen, weil sie meinen, sich für diese besondere Berufung bereithalten zu müssen.
3: Wir sind Gottes Werk, geschaffen in Christus Jesus zu guten Werken, die Gott zuvor bereitet hat, dass wir darin wandeln sollen.
2: Epheser 2, Vers 10. Die Bibel nennt reichlich Beispiele, worin diese guten Werke bestehen. Notleidenden helfen, Verzweifelte ermutigen, Verirrten den Weg zeigen, die gute Nachricht verbreiten, Gott loben und preisen. Gott selbst hat diese Dinge vorbereitet. Wir müssen seine Einladung zum Handeln nur noch annehmen. Diese Berufung gilt allen, die Jesus nachfolgen. Vielleicht wartet auf Einzelne eines Tages noch eine besondere Berufung darüber hinaus, doch es heißt, dass jenen Großes anvertraut wird, die im Kleinen treu waren. Ein Beispiel ist der Diakon Philippus aus der Apostelgeschichte. Bevor er später Verkündiger wurde und eine große Erweckung auslöste, engagierte er sich in der Essensausgabe und versorgte die Witwen. Er wandelte treu in den vorbereiteten Werken, anstatt zu warten, wann sein großer Auftrag kommt.

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1: Papst Franziskus soll gesagt haben, lasst das Licht in den Beichtstühlen an, um zu zeigen, dass ihr da seid, und ihr werdet sehen, dass sich eine Schlange davor bildet. Beichte, eigentlich kein großes Thema für evangelische Christen, für katholische Christen allerdings auch nicht, denn Priester berichten, dass die Leute im Beichtstuhl eher kleine Alltagsgeschichten erzählen, aber offensichtlich nicht das, was sie wirklich bewegt. Die Sünde will mit dem Menschen allein sein, heißt es. Und da ist was dran. Es fällt mir schwer, Dinge anzusprechen, die ich vermasselt habe. Situationen anzusprechen, in denen ich mich eindeutig falsch verhalten habe. Mir meine Schuld einzugestehen und dann auch noch vor einer anderen Person. Aber die Beichte, so wie sie ganz ursprünglich gemeint war, ist ein Angebot, den Ballast meiner Seele loszuwerden oder wenigstens zu verringern. Papst Franziskus weiß anscheinend um diese befreiende Wirkung und möchte zum Beichten ermuntern. Aber es braucht ein Zeichen der Bereitschaft, dem anderen zuhören zu wollen, seine Sorge und Ängste anzuhören, mit ihm zu leiden, wenn er Schuld eingesteht, und mit ihm zu beten. Macht das Licht an, ihr Priester, Pfarrer, ihr Seelsorger. Das ist eure Aufgabe, ruft er zu. Schafft Vertrauen, dass die Menschen die Chance dieses Angebots nutzen. Denn es ist befreiend, nicht mehr allein mit der eigenen Schuld zu sein. Und das gilt für alle Menschen.

Herzlich willkommen mit Jesaja 25, Vers 8. Da schreibt der Prophet: Den Tod verschlingt er für immer, und Gott der Herr wird die Tränen von jedem Angesicht abwischen. Was für eine wunderbare Zusage, die Gott macht. Den Tod verschlingt er für immer. Das ist ja ein Vers, den der Apostel Paulus in 1. Korinther 15 in diesem sogenannten Auferstehungskapitel anwendet und auch zitiert. Dann wird das Wort erfüllt werden, Vers 54, das geschrieben steht: Verschlungen ist der Tod in Sieg. Wo ist, o Tod, dein Sieg? Wo ist, o Tod, dein Stachel? Ja, wunderbar, in der Auferstehung des Herrn Jesus, da ist der Tod verschlungen worden, für immer, und zwar für diejenigen, die an den Herrn Jesus glauben. Natürlich, diejenigen, die den Glauben ablehnen, die Jesus Christus als Retter ablehnen, für die ist der Tod nicht verschlungen. Sie kommen in den zweiten Tod, den ewigen Tod, das ist der Feuersee, furchtbar. Wer Jesus nicht als Retter annimmt, wer nicht bereit ist, ihm seine Sünden zu bekennen, der wird den Tod ewig erdulden müssen. Für den wird der Tod das prägende Merkmal sein. Heute kannst du noch zu Jesus Christus kommen, heute kannst du dich noch bekehren, heute kannst du ihn noch als Retter annehmen. Dann gilt auch für dich, dass der Tod verschlungen ist. Und in dem ewigen Zustand, der gibt es keinen Tod mehr. Da ist der Tod wirklich verschlungen. Da hat der Tod jede Macht, jeden Sieg verloren. Aber schon heute gilt auch für uns: Und Gott der Herr wird die Tränen von jedem Angesicht abwischen. Das heißt, wir haben heute noch mit Tränen zu tun, aber er wischt die Tränen ab. Wenn du in Trauer bist, da gibt es ihn, diesen Gott der Liebe, der Barmherzigkeit, der Zuwendung, der die Tränen abwischt. Hier in Jesaja 25 geht es um das tausendjährige Reich. Da wird die Trauer, da wird die Drangsal für das Volk Israel, für diejenigen, die an Gott glauben werden, für diesen treuen Überrest, der zu diesem Volk werden wird, da wird er diese Tränen abwischen. In Offenbarung 21 lesen wir, dass für uns im ewigen Zustand auch diese Tränen abgewischt werden, dass nicht einmal mehr die Erinnerung an das Leid in unseren Herzen vorhanden sein wird. Wir werden in dieser Glückseligkeit, in dieser Herrlichkeit, werden wir nur noch Freude besitzen. Aber wunderbar, schon heute gibt es einen, der die Tränen auch bei dir abwischt. Vielleicht bist du in Trauer, vielleicht bist du in Not, vielleicht bist du in gewissen Ängsten, Beängstigungen. Da gibt es einen, der sieht deine Tränen, der zählt deine Tränen und er wischt sie ab. Der ist in Mitleid bei dir und er hilft dir, diese Lasten zu tragen, und er wischt dir sozusagen mit seinen eigenen Händen der Liebe die Tränen ab. Wir haben es mit einem guten Gott zu tun. Er hat die Grundlage für unsere Rettung gelegt und er begleitet uns weiter, er verlässt uns nicht. Den Tod verschlingt er für immer, und Gott der Herr wird die Tränen von jedem Angesicht abwischen.

Das haben wir doch schon tausendmal gehört. Gott ist die Liebe. Abgedroschen. Ermüdungserscheinungen bei diesem Satz? Schade eigentlich. Denn die Liebe ist und bleibt der Dreh- und Angelpunkt im Leben. Ohne die Liebe geht es nicht oder nur schwer oder nur unerträglich. Gott ist die Liebe. Und zwar die vollkommene Liebe, behauptet ein Schreiber der Bibel. In Jesus zeigt sich diese Liebe und er beschreibt aufs Ausführlichste, wie sehr Jesus die Menschen liebt. Ohne Bedingung, ohne voreingenommen zu sein. So sieht Gottes vollkommene Liebe aus, meint er. In diese Liebe darf ich mich flüchten. Aber vor allem, wenn Gott so sehr liebt, dann brauche ich keinen strafenden Gott fürchten. Keinen, der mich unter Druck setzen will, mich durch Angst zu Gehorsam zwingen will. In Gottes Liebe gibt es keine Furcht. Ganz ohne Furcht darf ich seine Liebe annehmen und aus seiner Liebe heraus leben.

0: Neulich war ich kurz im Himmel. Ausgerechnet während einer ICE-Höllenfahrt. Brechend voller Zug, extrem verspätet und immer noch mehr Zugestiegene mit Babys, schweren Koffern, Krücken. Wahnsinn. Alle gestresst, unsicher, ob sie heute überhaupt noch heimkommen. Aber plötzlich war etwas anders in meinem Abteil. Weder die Umstände noch die schlechte Luft, die Atmosphäre war neu. Zwei Babys sind auf dem Boden miteinander herumgekrabbelt. Ein wildfremder älterer Herr hatte plötzlich beide zum Hoppe-Reiter-Spielen auf seinen Knien. Koffer wurden wie in der Feuerkette durchgereicht, genauso Taschentücher und was sonst gefehlt hat. Alle haben geholfen und geteilt, Witze gemacht und sich gegenseitig zum Durchhalten motiviert. Unser Blick hatte sich verändert. Weg von Hauptsache ich hin zu alles okay bei dir? Wir hatten richtig Spaß. Ich glaube, Gott hat sich eins gegrinst über diese neue Blickrichtung. Denn da blitzt etwas von dem auf, was Jesus uns vorgemacht hat. Vom Vater unser und dem Dein Wille geschehe, wie im Himmel, so auf Erden. Himmel auf Erden, ja, den gibt's jetzt schon manchmal, gerade im größten Chaos.
1: Einen segensreichen Tagesbeginn mit Matthäus 7, Vers 24. Dort lesen wir in der sogenannten Bergpredigt: Wer meine Worte hört und sie tut, den werde ich mit einem klugen Mann vergleichen, der sein Haus auf den Felsen baute. Wie dankbar dürfen wir sein, dass Gott uns sein Wort gegeben hat. Jeder nun, der irgend diese meine Worte hört und sie tut. Gott hat uns seine Worte gegeben. Der Herr Jesus hat uns sein Wort gegeben. Und er hat uns nicht nur sein Wort als eine Einheit gegeben, sondern in diesem Wort sind die Worte Gottes, sind die Worte des Herrn Jesus aufgeschrieben worden. Und wer diese Worte hört, das heißt ihnen zuhört, das heißt sie sich zu Herzen nimmt, sie in seinem Herzen verwahrt, eben um sie zu tun, der ist klug. Warum gibt uns Gott sein Wort? Doch nicht einfach, um uns irgendein Anschauungsmaterial zu geben. Das ist es natürlich, ja. Da gibt es wunderbare Hinweise, die uns Gottes Handeln, Gottes Liebe, Gottes Heiligkeit beschreiben. Aber das ist mehr. Es enthält Worte, die in unser Leben hineinsprechen. Wie hätten wir uns sonst bekehrt? Wie wären wir sonst auf die Idee gekommen, umzukehren und Jesus Christus als Retter anzunehmen? Wer meine Worte hört und sie tut, diese Worte sollen Auswirkungen haben in deinem und in meinem Leben. Gott gibt uns nicht sein Wort, damit wir einfach uns darüber freuen und es dann zur Seite legen, sondern er gibt uns sein Wort, damit wir es aufmerksam lesen, damit wir es in unseren Herzen im Gebet überdenken. Das wollen wir immer wieder tun. Wir wollen dafür danken, wir wollen dafür beten, dass wir diese Worte richtig verstehen, richtig anwenden und dass wir sie in der Kraft des Herrn Jesus dann auch tun. Und dass wir sie dann tun, das ist eben die Verantwortung, die wir haben. Wer meine Worte hört und sie tut, den werde ich mit einem klugen Mann vergleichen. Man kann die Worte natürlich hören und dann zur Seite legen. Das ist aber nicht klug, das ist töricht. Denn Gott gibt uns ja sein Wort nicht umsonst, sondern er hat einen Sinn, er hat ein Ziel damit, dass er unser Leben damit formt, dass er unserem Leben eine richtige Lebensausrichtung gibt. Den werde ich mit einem klugen Mann vergleichen, der sein Haus auf den Felsen baute. Nicht auf dem Sand, sondern auf dem Felsen. Da steht es fest, da sind wir in Sicherheit. Und da ist dann unser Leben auch sicher, nämlich in der Gemeinschaft mit Gott. Das wünsche ich dir, dass du dieses Bewusstsein hast, aber auch diesen Wunsch hast und dann auch diese Konsequenz hast, das Wort Gottes zu verwirklichen. Wer meine Worte hört und sie tut, den werde ich mit einem klugen Mann vergleichen, der sein Haus auf den Felsen baute.
2: Es steht nicht geschrieben:
3: Christus spricht. Wer glaubt, wird nach seinem Tod zum ewigen Leben gelangen.
4: Bei Traueransprachen bekommt man oft zu hören, der oder die Verstorbene sei nun bei Gott und hätte das ewige Leben. Das ist für viele Angehörige ein sehr trostreicher Gedanke, den man ungern mit der Bedingung des Glaubens an Jesus belasten möchte. Verblüffend verbreitet ist dabei der Gedanke, dass man mit dem Tod das endliche irdische Leben gegen das ewige Leben im Himmel eintauscht. Dabei stellt Jesus das anders dar.
3: Wahrlich, wahrlich, ich sage euch, wer glaubt, der hat das ewige Leben.
4: Johannes 6, Vers 47. Der hat das ewige Leben, nicht der wird haben. Das ewige Leben beginnt mit dem eigenen Glauben. Darum schreibt auch Johannes in seinem ersten Brief an die, die bereits glauben: Das ist das Zeugnis, dass uns Gott das ewige Leben gegeben hat. Nach biblischem Zeugnis ist das ewige Leben nicht etwas, das später kommt, sondern das schon begonnen hat, als wir unser Leben Jesus anvertraut haben. Im dritten Kapitel des Johannesevangeliums beschreibt Jesus es als eine neue Geburt. Zwar spricht Markus in Kapitel 10, Vers 30 vom ewigen Leben in der zukünftigen Welt, doch auch das widerspricht nicht den vielen Stellen, die dieses ewige Leben bereits in dieser Welt beginnen lassen. Und wenn Paulus in Römer 6, Vers 22 schreibt, das Ende sei das ewige Leben, redet er vom Ziel unserer Heiligung, nicht etwa davon, dass nach unserem Ende das ewige Leben käme. Auch beim Weltgericht in Matthäus 25, Vers 46, die wohl das Vorbild für Vorstellungen einer Verhandlung an der Himmelspforte ist, gehen Menschen ins ewige Leben, ohne erst sterben zu müssen. Und diese Beobachtung ist nicht spitzfindig, sondern entscheidend. Wenn wir nicht in unserem irdischen Leben das ewige Leben erlangen, was könnte uns dann durch den Tod hindurchtragen?

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1: Ich finde es toll, wenn Leute so einen festen Glauben an Gott haben. Ich hab den irgendwie nicht. Neulich auf einer Party hat das jemand zu mir gesagt. Tja, was antwortet man da? Schade, Pech für dich. Oder wahrscheinlich machst du was falsch. Ich habe geantwortet, hast du es denn schon mal versucht? Glauben hat man ja nicht einfach. Man kann religiös erzogen werden oder sich Wissen anlesen und darüber diskutieren. Aber irgendwann kommt so ein Punkt wie beim Schwimmen lernen. Wenn du wissen willst, ob dich das Wasser wirklich trägt, dann musst du reinspringen oder wenigstens einen Zeh reinhalten, auch wenn es Überwindung kostet. Für den Glauben heißt das, versuche einen Kontakt zu Gott aufzubauen. Manche finden den, wenn sie in der Bibel lesen, andere durch Freunde, die Christen sind. Oder du sagst Gott einfach in deinen Worten, hier bin ich und ich will wissen, ob es dich wirklich gibt. Bitte zeig dich mir in meinem Leben. Meine Erfahrung ist, Gott lässt sich nicht lange bitten.